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Guten Abend, liebe Zuhörer. Die heutige Sendung ohne ein spezielles Thema, sondern ich habe 21 Aufnahmen von relativ unbekannten Interpreten ausgewählt, die sämtlich von unabhängigen, zumeist sehr kleinen Plattenfirmen veröffentlicht wurden. Den Auftakt eben machte der 1985 im Alter von nur 56 Jahren verstorbene Rhythm and Blues-Mann Johnny Faller, dessen Aufnahme All Night Long im Frühjahr 1958 gleich von drei verschiedenen Plattenfirmen, nämlich Irma und Crazy in Oakland in Kalifornien und Checker in Chicago, auf den Markt gebracht wurde, dennoch ohne nachhaltigen Erfolg. Der Titel der nächsten Platte kennzeichnet das Tempo und den Sound fast aller folgenden Aufnahmen. So Wild von Pete and Jimmy and the Rhythm Nights erschien im Januar 1959 bei Castle Records in New York. Anschließend Get Ready Baby mit Dudley Calicat and the Go Boys auf dem

DC-Label. Der Begleitgesang bei dieser im November 1958 in Washington DC aufgenommenen und dann im Februar 1959 veröffentlichten Aufnahme stammt von der schwarzen Vokalgruppe The Captains, die auch mehrere eigene Platten aufnahmen. Und schließlich noch Funny Funny Feeling mit Joey Mandel auf Buddy Records, deren Herkunft ich bisher nicht klären konnte. Diese Platte wurde als sogenannte Custom Pressing, Kundenpressung, von RCA Victor hergestellt und die dabei verwendeten Matrizennummern weisen 1957 als das Erscheinungsjahr aus.

Und hier gleich die nächsten drei Aufnahmen. Zuerst Hippity Hop mit Billy Sharp and the Sharptones. Diese Platte wurde Mitte 1958 von Kudo Records in Detroit veröffentlicht, eine Firma, deren schwarzer Eigentümer Robert West eigentlich nur Rhythm and Blues Aufnahmen herausbrachte. Im Text von Hippity Hop erwähnte Billy Sharp die damals höchst populäre Teenager-Fernsehmusikshow American Bandstand von Dick Clark. Und auf diese in den gesamten USA ausgestrahlte Sendung nahm 1959 auch Danny Diamond in seinem Song Rhythm in My Bones textlich Bezug. Diese sehr kurze Aufnahme erschien beim Erwan-Label in Hollywood. Die dritte Aufnahme in diesem Block gibt mir im Hinblick auf das Erscheinungsjahr einige Rätsel auf. Arkansas Jane mit The Millionaires, einer eindeutig weißen Formation, wie der Country-Song auf der Plattenrückseite beweist. Veröffentlicht wurde die Millionärsplatte von Cadillac Records in Detroit und die Plattennummer wäre eigentlich dem Jahr 1955 zuzuordnen. Doch das kann einfach nicht stimmen. Vielleicht kann ja jemand von Ihnen, liebe Zuhörer, hier weiterhelfen.

Zwischen 1958 und 1960 wurden von dem Sänger Chuck Howard insgesamt 6 Singles veröffentlicht, sämtlich bei verschiedenen kleinen Firmen in verschiedenen Städten. Chuck Howards wohl beste Aufnahme, Joy Gray, erschien Mitte 1959 auf dem ESV-Label in Cincinnati in Ohio. Ende 1958 brachte das New Yorker Lorry-Label die Aufnahme Buzzin' mit der Sängerin Cassie C. heraus. Und obwohl diese Platte sich noch nicht einmal in den Hot 100 platzieren konnte, wurde sie damals sogar bei uns veröffentlicht. Und im Februar 1959 entstand auch noch eine deutschsprachige Version, Sag mir nichts vom Mondschein mit Danny Mann. Welche Gründe Cool Records in Chicago Anfang 1959 veranlasst haben, Buzzin' in der gleich hier zu hörenden männlichen Coverversion mit Tommy Wilson aufzunehmen, wird wohl kaum noch zu klären sein.

Am nächsten Sonntag, am 24. Oktober, kann der Bandleader und Saxophonist der nächsten Aufnahme seinen 76. Geburtstag feiern. Mike Pattison aus Philadelphia, der mit seinem Quintett ab 1953 Platten aufnahm, in einem Bill Haley-ähnlichen Stil. Vom März 1959 stammt Hey Pop, Give Me the Keys auf dem New Yorker Apollo-Label. Sänger war hierbei aber nicht Mike Pattison selbst, sondern der Schlagzeuger seines Quintetts El Mauro. Ebenfalls 1959 erschien Cry Baby von dem Duo Johnny and Jerry auf dem obskuren Silver Slipper Label in Los Angeles. Die Komponistenangabe lässt die Vermutung zu, dass Jerry der spätere Surfgitarrist Jerry Cole gewesen sein könnte. In Grand Rapids in Michigan veröffentlichte die Kleinstfirma Loki im August 1959 die Platte I'm Gonna Stop Crying von Bob and the Bandits, eine sehr eindeutige Kopie des Buddy Holly-Stils. Sänger und Komponist Bob Reinhardt dürfte wohl deutscher Abstammung sein, ebenso wie der Eigentümer von Loki Records, der William Weidemann hieß.

0: Leichte Anklänge an den Buddy Holly Sound sind auch in der Aufnahme Step Out von Jerry Paul zu vernehmen. Und auf der Plattenrückseite interpretierte Jerry Paul den Buddy Holly Klassiker Oh Boy. Die Platte kam 1960 bei Holiday Records in Los Angeles heraus. Jahrgang 1960 ist auch die zweite schwarze Aufnahme in der heutigen Sendung. Tough Enough von der Band The Shooters auf Trans World Records, die stilistisch sehr an Huey Piano Smith aus New Orleans erinnert. Zu den Shooters gehörte damals übrigens auch der spätere Soulstar Otis Redding, der aber bei dieser Aufnahme kaum herauszuhören ist. Carl Canada and his Canadians stammten keineswegs aus Kanada, sondern waren in Dallas in Texas beheimatet, wo Carl Canada schon seit 1957 musikalisch aktiv war. Seine einzige Platte, Party Date, wurde 1960 von Creole Records veröffentlicht.
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2: 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Die nächsten beiden Aufnahmen wurden 1961 von New Yorker Plattenfirmen veröffentlicht. Zuerst Jack Bailey and the Naturals mit Oh What Love Is auf Ford 105, seine erste von zwei Singles für dieses Label. Danach kündigt dann die Vokalgruppe The Classmates auf Segway 104 an, Here Comes Susie, in typisch weißem New Yorker Gruppensound von Anfang der 60er Jahre, mit einer Falsettstimme in der Schlusssequenz.

wichtige Rock'n'Roll-Aufnahmen produziert wurden. Dafür liefern die beiden folgenden Platten beispielhafte Beweise. Dance, Franny, Dance von der Floyd Dakill Combo erschien zunächst 1964 bei Jetstar Records und wurde 1965 nochmals vom Gaiden-Label in Philadelphia veröffentlicht. Und noch zwei Jahre später, Anfang 1966, kam eine australische Nachversion des 1958er Gene Vincent Originals Get It von Terry Dean and the Rebels aus Melbourne auf dem dortigen Go-Label heraus, mit einem absolut authentischen 50er-Jahres-Sound.

Ja, wieder einmal ist die Zeit viel zu schnell verstrichen, die nur noch zwei weitere Aufnahmen zulässt. Halt die Uhr an, stop the clock, so möchte man da sagen. Und so lautet auch der Titel der einzigen Platte von Bob Arrett, die im April 1957 in Los Angeles für Aladdin Records aufgenommen wurde. Bob Arrett dürfte ausgehend von seinem Familiennamen wohl auch deutsche Vorfahren gehabt haben. Und ganz zum Schluss die Aufforderung Rock on Baby, die Bill Sherrill mit seinen Deltones Mitte 1957 musikalisch zum Ausdruck brachte, auf dem Time-Label in Indianapolis. Nach seiner Rock'n'Roll-Phase entwickelte sich Bill Sherrill ab Mitte der 60er Jahre in Nashville zu einem der erfolgreichsten Komponisten und Produzenten im Bereich der Country-Musik. Unter anderem mit solchen Hits wie Almost Persuaded mit David Houston 1966 oder Stand By Your Man mit Tammy Wynette 1968, die übrigens die erfolgreichste Country-Aufnahme aller Zeiten mit einer Sängerin ist.

0: Ja, das war's für heute. Vielen Dank für Ihr Interesse und auf Wiederhören im nächsten Rock'n'Roll Museum in 4 Wochen am 14. November. Bis dahin, tschüss, Ihr Werner Voss.
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Purple Haze ist der Titel, er hatte bereits die 17 erreicht und war jetzt auf dem Weg abwärts. Auf Platz 18 lag ein weiterer Titel, der sich nach unten bewegte, Smoke. Die britische Gruppe mit ihrem einzigen Hit My Friend Jack, der hatte vorher schon die 2 erreicht.

Das war Anna-Lena Löfgren aus Schweden. Sie war 23 Jahre alt, stammte aus Stockholm und die 17 war bereits die höchste Position ihres sechsten Hits Dein Herz, das muss aus Gold sein. Auf Platz 16 hören wir die Monkees. In der Folge Monkees at the Movies ihrer Fernsehserie sangen sie ihren Titel A Little Bit Me, A Little Bit You.

Von der 10 auf die 15 gefallen war der große Peter Alexander. Spanisch war die Nacht war der Titel, es war sein 88. Hit und er konnte damit 4 Wochen zuvor die 9 als Höchstposition belegen. Auf Platz 14 hören wir einen Neueinsteiger, die Kings mit ihrem Titel Waterloo Sunset. Es war ihr 15. Hit und sie konnten damit als Höchstposition die 7 erreichen.

Wir hören die Hitparade vom 1. Juli 1967 und dort sind wir auf Platz 13 angekommen. Ein Neueinsteiger, das erste Mal, dass diese Gruppe überhaupt in den deutschen Charts platziert war, das waren die Bee Gees mit ihrem ersten Hit in den deutschen Charts. New York Mining Disaster 1941. Die Höchstposition wurde dann später die Nummer 10. Auf Platz 12 haben wir einen Titel, der gestiegen ist von der 24. Es sind noch einmal die Kings, diesmal mit ihrem 14. ihrer 32 Hits. Die 12 war auch gleichzeitig die Höchstposition für Mr. Pleasant.

Auf Platz 9 unserer Hitparade lag ein Neueinsteiger. Es war die Gruppe The Tremolos mit ihrem Titel Silence is Golden. Es war eine Coverversion, das Original stammte von den Four Seasons. Das war der dritte von 27 Hits für die Tremolos und sie konnten damit noch die 8 belegen. Auf Platz 10 hören wir Filmmusik. Es gab den Oscar für die beste Filmmusik 1966. Der Film Dr. Zhivago. Die Musik stammte von Maurice Jarre und wir hören daraus Lara's Theme.

Auf Platz 9 unserer Hitparade lag Freddie Quinn mit seinem 52. Hit »Morgen beginnt die Welt«. Geschrieben hat den Titel Bert Kempfert, aber begleitet wurde er vom Orchester Robert Opratko. Auf Platz 8 hören wir Nancy und Frank Sinatra. Sie waren von der 4 gefallen, die 4 war die höchste Position, das einzige Duett von Vater und Tochter »Something Stupid«.

Auf Platz 7 unserer Hitparade hörten wir Ronny mit Lass die Sonne wieder scheinen. Der Titel war von der 5 gefallen und die 5 war auch die Höchstposition. 28 Wochen war der Titel insgesamt platziert und er war mit Gold ausgezeichnet worden. Auf Platz 6 hören wir einen Neueinsteiger, die britische Gruppe Dave D'Dozy, Biki, Mick und Titch. Und ihr Hit ist Okay. Es war ihr 7. Hit und erreichte in den Hitparaden die 5.

Wir hören die Hitparade vom 1. Juli 1967. Auf Platz 5 von der 16 gestiegen lag die britische Gruppe The Who mit Pictures of Lily. Ihr 6. Hit, ihr 4. Top-10-Hit in den deutschen Charts und die 5 auch gleichzeitig die höchste Position. Auf Platz 4 hören wir eine Single, die von der 9 gestiegen war. Die 4 war die höchste Position für den Engländer William Möller. Er nannte sich Whistling Jack Smith und er pfeift uns was mit I Was Kaiser Bill's Batman.

Auf Platz 3 unserer Hitparade lag die Gruppe Manfred Mann mit ihrem 6. Hit Haha, Seth the Clown, eine zukünftige Nummer 1, aber in dieser Woche war der Titel von der 2 auf die 3 gefallen. Denn auf der 2 hatten wir einen Neueinsteiger. Roy Black mit seinem 10. Hit Meine Liebe zu dir.

0: String.
1: Auf der Nummer 1 1967 am 1. Juli lag Sandy Shaw mit ihrem Siegertitel des Eurovision Song Contest Puppet on a String. Das war die 155. Ausgabe von Ted's Tanz.de. Ich hoffe, Sie schalten auch beim nächsten Mal wieder ein. Und bis dahin sage ich Tschüss.

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1: Hallo und herzlich willkommen zur 155. Ausgabe von Ted's Tanztee. In dieser heutigen Sendung werden wir wieder eine Hitparade hören. Es ist die Hitparade vom 1. Juli 1967 aus der Zeitschrift Der Musikmarkt. Fast alle Singles werden wir hier im Original spielen. Auf Platz 20 haben wir einen Neuansteiger in der Hitparade. Ricky Shane sang seinen zweiten Hit Ich sprenge alle Ketten.

Auf Platz 19 hörten wir Jimi Hendrix mit seinem zweiten seiner 10 Hits. Purple Haze hieß der Titel, er hatte bereits die 17 erreicht und war jetzt auf dem Weg abwärts. Auf Platz 18 lag ein weiterer Titel, der sich nach unten bewegte, Smoke. Die britische Gruppe mit ihrem einzigen Hit My Friend Jack, der hatte vorher schon die 2 erreicht.

Das war Anna-Lena Löfgren aus Schweden. Sie war 23 Jahre alt, stammte aus Stockholm und die 17 war bereits die höchste Position ihres sechsten Hits Dein Herz, das muss aus Gold sein. Auf Platz 16 hören wir die Monkees. In der Folge Monkees at the Movies ihrer Fernsehserie sangen sie ihren Titel A Little Bit Me, A Little Bit You.

Von der 10 auf die 15 gefallen war der große Peter Alexander. Spanisch war die Nacht war der Titel, es war sein 88. Hit und er konnte damit 4 Wochen zuvor die 9 als Höchstposition belegen. Auf Platz 14 hören wir einen Neueinsteiger, die Kings mit ihrem Titel Waterloo Sunset. Es war ihr 15. Hit und sie konnten damit als Höchstposition die 7 erreichen.

Wir hören die Hitparade vom 1. Juli 1967 und dort sind wir auf Platz 13 angekommen. Ein Neueinsteiger, das erste Mal, dass diese Gruppe überhaupt in den deutschen Charts platziert war, das waren die Bee Gees mit ihrem ersten Hit in den deutschen Charts. New York Mining Disaster 1941. Die Höchstposition wurde dann später die Nummer 10. Auf Platz 12 haben wir einen Titel, der gestiegen ist von der 24. Es sind noch einmal die Kings, diesmal mit ihrem 14. ihrer 32 Hits. Die 12 war auch gleichzeitig die Höchstposition für Mr. Pleasant.

Auf Platz 9 unserer Hitparade lag ein Neueinsteiger. Es war die Gruppe The Tremolos mit ihrem Titel Silence is Golden. Es war eine Coverversion, das Original stammte von den Four Seasons. Das war der dritte von 27 Hits für die Tremolos und sie konnten damit noch die 8 belegen. Auf Platz 10 hören wir Filmmusik. Es gab den Oscar für die beste Filmmusik 1966. Der Film Dr. Zhivago. Die Musik stammte von Maurice Jarre und wir hören daraus Lara's Theme.

Auf Platz 9 unserer Hitparade lag Freddie Quinn mit seinem 52. Hit »Morgen beginnt die Welt«. Geschrieben hat den Titel Bert Kempfert, aber begleitet wurde er vom Orchester Robert Obradko. Auf Platz 8 hören wir Nancy und Frank Sinatra. Sie waren von der 4 gefallen, die 4 war die höchste Position, das einzige Duett von Vater und Tochter »Something Stupid«.

Auf Platz 7 unserer Hitparade hörten wir Ronny mit Lass die Sonne wieder scheinen. Der Titel war von der 5 gefallen und die 5 war auch die Höchstposition. 28 Wochen war der Titel insgesamt platziert und er war mit Gold ausgezeichnet worden. Auf Platz 6 hören wir einen Neueinsteiger, die britische Gruppe Dave DeDozy, Bikini Mick und Titch. Und ihr Hit ist Okay. Es war ihr 7. Hit und erreichte in den Hitparaden die 5.

Wir hören die Hitparade vom 1. Juli 1967. Auf Platz 5 von der 16 gestiegen lag die britische Gruppe The Who mit Pictures of Lily. Ihr sechster Hit, ihr vierter Top-10-Hit in den deutschen Charts und die 5 auch gleichzeitig die höchste Position. Auf Platz 4 hören wir eine Single, die von der 9 gestiegen war. Die 4 war die höchste Position für den Engländer William Möller. Er nannte sich Whistling Jack Smith und er pfeift uns was mit I Was Kaiser Bill's Batman.

Auf Platz 3 unserer Hitparade lag die Gruppe Manfred Mann mit ihrem 6. Hit Ha Ha Seth the Clown, eine zukünftige Nummer 1, aber in dieser Woche war der Titel von der 2 auf die 3 gefallen, denn auf der 2 hatten wir einen Neueinsteiger, Roy Black mit seinem 10. Hit Meine Liebe zu dir.

String. Auf der Nummer 1 1967 am 1. Juli lag Sandy Shaw mit ihrem Siegertitel des Eurovision Song Contest Puppet on a String. Das war die 155. Ausgabe von Ted's Tanz.de. Ich hoffe, Sie schalten auch beim nächsten Mal wieder ein. Und bis dahin sage ich Tschüss.

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2: Guten Abend, liebe Zuhörer. 11 der 14 Aufnahmen in der heutigen Sendung stammen von schwarzen Vokalgruppen. Und der gemeinsame Anlass dafür ist leider ein trauriger. Denn ich möchte heute an einige Interpreten erinnern, deren Stimmen in den vergangenen 11 Monaten für immer verstummt sind. Dass das erst mit monatelanger Verspätung geschieht, wird schlichtweg dadurch verursacht, dass die Todesmeldungen zumeist mit eben solcher Verspätung nach Europa gelangen. Bereits am 29. Dezember 1994 verstarb im Alter von nur 58 Jahren Eugene Tanner in seiner Heimatstadt Winston-Salem in North Carolina. Eugene Tanner war ab Mitte 1953 einer der Leadsänger der Five Royals, einer Gruppe, die sich Ende 1951 von der religiösen Gospelmusik dem weltlichen Rhythm and Blues zuwandte, und zwar höchst erfolgreich. Dedicated to the One I Love mit Eugene Tanner als Leadsänger vom August 1957 ist zwar einer der Klassiker der Five Royals, blieb aber damals in den nationalen Charts erstaunlicherweise unplatziert, während Nachversionen 1961 von den Shirelles und 1967 von den Mamas and Papas Top-Ten-Positionen erreichten. Hier aber das 1957er Original.
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1: Zu den überragenden schwarzen Vokalgruppen der 50er Jahre zählen unbestritten The Flamingos. Ein Quintett, das seine Plattenkarriere Anfang 1953 bei dem kleinen Chance-Label in Chicago begann. Leadsänger der Flamingos war damals Solly McElroy, der am 14. Januar 1995 im Alter von 61 Jahren einem Krebsleiden erlag. Hier gleich Solly McElroy mit der ersten Single der Flamingos, Someday, Someway vom März 1953, und dann mit der Ballade Golden Teardrops vom Oktober 1953, die ein amerikanischer Vokalgruppenexperte und Sammler als die Mona Lisa der Vokalgruppenballaden bezeichnete. Ende 1954 verließ Solly McElroy die Flamingos, sodass er an deren nun folgenden großen Plattenerfolgen keinen Anteil mehr hatte. 1955 bis 1961 nahm McElroy noch einige Platten mit den Gruppen The Moroccos und The Chanteurs auf, die aber kaum Beachtung fanden. The Flamingos mit der Liedstimme von Solly McElroy.

Am 18. Januar 1995 verstarb in New York Charles Baskerville. Er wurde nur 54 Jahre alt. Charles Baskerville war als Tenorsänger Mitglied zweier New Yorker Vokalgruppen. Von 1957 bis Mitte 1959 in dem Quintett The Videos und von Ende 1959 bis 1969 in dem Trio Shep and the Limelights. Trickle Trickle von den Videos konnte sich Mitte 1958 zwar nicht in den nationalen Charts platzieren, erreichte in New York aber Position 8 und soll angeblich ein Millionseller gewesen sein. Leider rauscht die Platte etwas. Als Mitglied von Shep and the Limelights mit dem legendären Leadsänger James Shepard fand Charles Baskerville dann den ganz großen Erfolg, als die Aufnahme Daddy's Home Ende Mai 1961 bis auf Platz 2 der Popcharts vordringen konnte. Von Daddy's Home gab es übrigens noch zwei erfolgreiche Remakes, 1973 mit Jermaine Jackson und 1982 von Cliff Richard, die der im Januar 1970 ermordete James Shepard aber leider nicht mehr erleben konnte. Da, da, da.

Dem Vokalquartett The Silhouettes aus Philadelphia gelang mit ihrer ersten Platte gleich ein Riesenhit. Denn Get a Job stand Ende Februar, Anfang März 1958 für 2 Wochen an der Spitze der Popcharts und belegte für 6 Wochen auch die Nummer-1-Position in den Rhythm and Blues-Charts. Doch trotz weiterer guter Aufnahmen sollte es der einzige Plattenerfolg der Gruppe bleiben. Leadsänger der Silhouettes war Billy Horton, der Ende Januar, Anfang Februar 1995 verstarb. Das genaue Datum wurde leider nicht bekannt. Gleiches gilt auch im Falle von Irving Watson, der Anfang Februar verstarb. Irving Watson war Mitglied des Quintetts The Avons aus Englewood in New Jersey, von dem zwischen 1956 und 1962 insgesamt 6 Singles und sogar eine LP erschienen, obwohl die Gruppe nur lokalen Erfolg verzeichnen konnte. Auf der 4. Single der Avons vom Dezember 1959 war der von Irving Watson geschriebene Song What Love Can Do zu hören. 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

Zu den zahlreichen jugendlichen schwarzen Vokalgruppen, die sich Mitte der 50er Jahre im New Yorker Stadtteil Harlem formierten, gehörten auch The Yesters, ein Quintett, das gleich über zwei Leadsänger verfügte, nämlich Lenny McKay und Adam Jackson, der häufig die Falsettstimme sang. Adam Jackson verstarb am 21. Februar. Besondere Plattenerfolge konnten die Yesters mit ihren insgesamt 7 Singles nicht erzielen. Ihr Ruhm in Anführungsstrichen beschränkte sich auf den Großraum New York. Hier die Yesters mit ihrer 2. Single vom Oktober 1957, Please Let Me Love You, bei der Adam Jacksons Falsettstimme zu hören ist. Anschließend von Anfang 1961 die vorletzte Yesters-Single mit Adam Jackson als Leadsänger in normaler Stimmlage. Gleichwohl war sein Tutti Frutti eine recht eigenwillige Interpretation dieses Little Richard-Klassikers.

Ein ebenso herausgehobener Status wie bei den Flamingos kommt auch den Five Keys zu, als eine der legendären Supervokalgruppen der 50er Jahre. Die in 12 Sessions zwischen März 1951 und September 1953 für Aladdin Records entstandenen Aufnahmen der Five Keys zielen zu Recht mit zum Besten, was das musikalische Genre der Rhythm and Blues Vokalgruppen hervorgebracht hat. Ripley Ingram, eines der Gründungsmitglieder der Gruppe im Jahre 1946, verschied am 23. März 62-jährig in seiner Heimatstadt Newport News in Virginia. Hier gleich die Five Keys mit Serve Another Round vom September 1952. Am 12. Dezember wäre Cornelius Green alias Lonesome Sundown 67 Jahre alt geworden. Doch er verstarb bereits am 22. April in Baton Rouge in Louisiana. Lonesome Sundown gehört zusammen mit Slim Harpo, Lightning Slim, Lazy Lester oder Whispering Smith zu jenen legendären Bluesmusikern, die ab Mitte der 50er Jahre von Jay Miller in Crowley in Süd-Louisiana aufgenommen wurden. Don't Go von Lonesome Sundown entstand dort im September 1958.

Die gleich folgende Aufnahme ist zurzeit fast täglich in einem Auto-TV-Werbespot zu hören. Shaboom von den Chords, einem Quintett aus der New Yorker Bronx mit Carl Fiester als Leadsänger. Shaboom vom April 1954, also mittlerweile 41 Jahre alt, entwickelte sich im Sommer 1954 zu einem Superhit, der Platz 2 in den Rhythm and Blues Charts und das war das Besondere, auch Position 5 in den Pop Charts erreichte, trotz der weißen Coverversion von den Crew Cats, die Platz 1 belegte. Shaboom war damit einer der ersten sogenannten schwarzen Crossover-Hits. Jimmy Keys, erster Tenor der Chords und Co-Autor von Shaboom, verstarb 65-jährig am 22. Juli in New York. Leider kann ich Ihnen nur eine künstliche Stereo-Version von Shaboom anbieten.

und zum Schluss noch Charlie Rich, der am 25. Juli einem Lungenleiden erlag. Am 14. Dezember würde er 63 Jahre alt geworden sein. Charlie Rich, der erst als schon 40-Jähriger 1973 zum Country-Superstar aufstieg und mit allen nur denkbaren musikalischen Auszeichnungen überhäuft wurde, war zugleich der reichste Mann je im amerikanischen Showbusiness. Er hinterließ ein Vermögen von 65 Millionen Dollar. Begonnen hatte Rich seine musikalische Karriere Ende 1957 bei Sun Records von Sam Phillips in Memphis. Zunächst als Session-Pianist und Songschreiber. Im Frühjahr 1960 gelang ihm dann mit Lonely Weekends ein überraschender Hit-Erfolg. Doch seine Sun-Aufnahmen lassen erkennen, dass Rich kein ausgesprochener Rock'n'Roll-Interpret war, so auch bei seiner eigenen 1960er-Version seiner Komposition Right Behind You Baby, die gegenüber der 1958er-Version von Ray Smith, einem Sun-Rockabilly-Klassiker, doch recht abfällt. Seine persönliche Neigung zum Jazz konnte Charlie Rich nie verleugnen. Ja, und damit dann bis in 4 Wochen am 11. Dezember. Tschüss, Ihr Werner Voss.

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0: muss ich nach Haus.
1: Aber Kind, es regnet doch.
0: Nun lass mich hinaus.
1: Nein, gerade draußen regnet es.
0: Der Abend war schön.
1: Ja, dann bleib doch
0: ganz
1: noch.
0: Ganz wunderbar.
1: Du wirst draußen bloß nass, weißt du?
0: Die Mutter wird sich schon sorgen.
1: Ach, das gibt
0: mein
1: sich.
0: Mein Vater regt sich sehr auf.
1: Der Knabe regt sich
0: ich
1: auch wieder
0: ab.
1: Ich
0: war doch schon hier 3 Stunden.
1: So lange schon?
0: Ich trinke noch ein letztes Glas Wein.
1: Warum denn ein letztes?
0: Die Nachbarn im Haus.
1: Ah, es hagelt
0: die
1: jetzt.
0: Die schauen nach mir aus.
1: Ach, kein Mensch schaut.
0: Ich fühle mich ganz warm.
1: Ja, in meinem
0: und
1: Arm.
0: Wenn es schneit.
1: Oh, dumm, es schneit doch nicht.
0: Ich sollte schon längst nicht mehr hier sein.
1: Immer sollst
0: warum
1: du
0: schaust du so sein. Zärtlich mich an?
1: Wo soll ich denn sonst
0: jetzt
1: hingucken?
0: Jetzt hab

0: nach Haus.
1: Ach, schon wieder die alte Leier.
0: Egal, ich muss raus.
1: Na ja, wenn du musst.
0: Ich flieg zu Haus raus.
1: Ja, da brauchst du auch nicht zu gehen.
0: Für alle Zeit.
1: Wie lange werden das?
0: Das kommt davon, wenn ich trinke.
1: Du machst mich ganz voll Schminke.

Guten Abend, liebe Zuhörer. Das war There's a Moon Out Tonight von den Caprice, einem italo-amerikanischen Quintett aus dem New Yorker Stadtteil Queens. Veröffentlicht im Oktober 1958 auf dem kleinen Planet-Label, fand die Aufnahme damals keine Beachtung. Aber als Wiederveröffentlichung auf Old Town kam sie Anfang März 1961 bis auf Platz 3 der US-Charts. Dieser überraschende Erfolg war insbesondere den Aktivitäten einiger jugendlicher New Yorker Vokalgruppenplattensammler zu verdanken, die die Aufnahme Ende 1960 für $200 erworben und zunächst auf ihrem eigenen Lost Night Label herausgebracht hatten und dann an das größere Old Town Label leasten. Diese jugendlichen Sammlerfans waren Kunden und Mitarbeiter von Irving Slim Rose, in dessen Plattenladen Times Square Records, der sich in einem der unterirdischen Zugänge zur gleichnamigen U-Bahn-Station im Herzen von Manhattan befand. 1958 hatte Slim Rose dort einen An- und Verkaufsladen aufgemacht, in dem er auch Unmengen gebrauchter Singles anbot, viele von Vokalgruppen, 3 Stück für $1.

gehörte, sei es The Moon Out Tonight oder The Bells of Rosarita von den Admirations. Anfang 1961 konnte Wayne Stierle, einer der jugendlichen Sammlermitarbeiter des Plattenladens, Slim Rose dazu bewegen, ein eigenes Label zu gründen. Und so erschien vor jetzt 35 Jahren, Ende Februar 1961, die erste Times Square Single 421 mit Here in My Heart von dem schwarz-weißen Quintett The Time Tones. Here in My Heart war übrigens eine Nachversion des 1955er Hits A Story Untold der schwarzen Nutmegs. Als zweite Times Square Single 422 folgte dann im Juli 1961 Go Back Where You Came From von den Summits.

Zwei weitere seiner Produktionen mit den Timetones leaste Slim Rose für $3,000 an Atlantic Records, die die Aufnahmen im Juli 1961 auf ihrem Nebenlabel Atco veröffentlichten. Pretty Pretty Baby war für die Timetones zwar in New York recht erfolgreich, konnte sich aber unter den Hot 100 der nationalen Charts nicht platzieren.

Bis zur Veröffentlichung der nächsten Times Square Single ließ Slim Rose nicht nur fast 1,5 Jahre vergehen, sondern mit Pure Rock'n'Roll von den Nobles auf Times Square 1 begann er im Dezember 1962 auch eine neue Nummerierung. Pure Rock'n'Roll war im Original im Mai 1958 auf dem kleinen Click-Label aus New Haven, nördlich von New York, erschienen. Und Slim Rose hatte von dieser Firma auch noch weitere Vokalgruppenaufnahmen erworben, darunter zahlreiche A Cappella-Aufnahmen der schwarzen Nutmegs, von denen Let Me Tell You im März 1963 auf Times Square 6 herauskam. Dazwischen aber noch The J-Tones mit Oh Darling auf Times Square 5 vom Januar 1963. Diese Aufnahme war eine Wiederveröffentlichung des im Juni 1958 auf dem New Yorker Timely Label erschienenen Originals.

Anfang 1963 hatte Slim Rose sämtliche Aufnahmen des kleinen New Yorker Extra-Labels von dessen schwarzen Eigentümer Ben Smith erworben. Auf Extra waren zwischen 1957 und 1960 ein knappes Dutzend Singles von schwarzen Vokalgruppen erschienen, die mit zu den gefragtesten Stücken in Slim Rose Laden gehörten, weil ihr Sound sehr dem Geschmack seiner jugendlichen Sammlerkunden entsprach. Und daher begann Rose umgehend mit der Wiederveröffentlichung von Extra-Aufnahmen. Als erste brachte er im Juni 1963 auf Times Square 11 Let's Go for a Ride und Heavenly Night von den Collegians heraus, die im Original auf Extra 108 vom Mai 1958 zu hören waren.

Im November 1963 veröffentlichte Slim Rose of Times Square 20 eine weitere der von ihm erworbenen Aufnahmen des ehemaligen Extra-Labels. I've Searched von den Heartspinners gehört zu den seltensten Extra-Platten und wird als Original Extra 109 vom Juli 1957 heute in amerikanischen Sammlerkreisen mit gut $700 gehandelt. Die Rechte an einigen Extra-Aufnahmen, die Slim Rose persönlich nicht gefielen, verkaufte er an einige seiner jugendlichen Mitarbeiter, die ja selbst Sammler waren. Patricia von dem Quartett The Young Tones, im Original auf Extra 110 vom Februar 1958, hatte Rose zwar selbst auf Times Square wieder veröffentlicht. Aber It's Over Now von der ersten Single der Young Tones auf Extra 104 aus dem Frühjahr 1957 verkaufte er an seinen vorhin schon erwähnten jugendlichen Mitarbeiter und Sammlerkunden Wayne Stierle, der die Aufnahmen 1963 auf einem eigenen Candlelight-Label herausbrachte. Wayne Stierle ist auch heute noch immer im Bereich der Wiederveröffentlichung obskurer Vokalgruppen Aufnahmen aktiv.

Auf Times Square 23 brachte Slim Rose im November 1963 eine weitere Extra-Aufnahme heraus, und zwar Tell Me Why von den Four Bel Airs, deren Original auf Extra 113 vom Juli 1958 heute einen Sammlerwert von gut $1,000 erreicht. Im Frühjahr 1962 hatte einer der jugendlichen Mitarbeiter des Times Square Plattenladens, Bill Pensabene, eine 78er Shellac-Platte in Brooklyn gefunden, die schnell zu einer Legende werden sollte. Stormy Weather von den Five Sharps auf Jubilee 5104 vom Dezember 1952. Pensabene lieh Slim Rose diese Platte für dessen wöchentliche Radioshow bei einem Lokalsender. Aber Rose zerbrach die Platte bei einem Missgeschick. Daraufhin bot Rose für ein neues Exemplar eine Belohnung, die er im Laufe der Zeit bis auf damals horrende $500 ansteigen ließ. Aber niemand hatte diese Platte. Und was Rose nicht wusste, es gab sie auch gar nicht als 45er Pressung. Als Rose dann noch von Jubilee Records erfahren musste, dass die Mastertapes von den Five Sharps nicht mehr existierten, entschloss er sich, Stormy Weather mit der Gruppe The Florals neu aufzunehmen. Die Florals benannte er in The Five Sharks um und veröffentlichte deren Aufnahme im Mai 1964 auf Times Square 35. Übrigens, 1978 wechselte eine der drei bis dahin gefundenen Shellac-Platten der Five Sharps den Eigentümer für sagenhafte $3,900.

Im Dezember 1964 veröffentlichte Slim Rose seine letzte Times Square Single. Im Frühjahr 65 kam dann die einzige Times Square LP heraus, die entsprechend ihrem Titel A Cappella, The Sound of the City, 20 A Cappella-Aufnahmen verschiedener Gruppen enthielt. Aus dieser LP gleicht der Song Woes of Love von Tommy and the Tears. Mitte 1965 verkaufte Slim Rose dann seinen Laden und das Label an seinen Mitarbeiter Harold Ginsberg und Eddie Grease, einen Sammler, der für sein 1963 gegründetes Relic-Label in Hackensack in New Jersey bereits zuvor zahlreiche Times Square-Aufnahmen von Rose erworben hatte. Seither hat Eddie Grease sein Relic-Label zum bedeutendsten Wiederveröffentlichungslabel für Vokalgruppen weltweit ausgebaut. 1967 kaufte dann ein anderer Sammler, Lou Silvani, den Times Square-Laden und das Label-Logo. Doch wegen seiner zeitweiligen Drogensucht musste Silvani den Laden nach kurzer Zeit schließen. Erst 1974 reaktivierte er mit zwei Singles das Times Square-Label. Eine davon war die Wiederveröffentlichung einer 1958er Platte der Emeralds auf Triple X 100, von der zum Schluss die Aufnahme Soda Pop zu hören sein soll. Leider kratzt diese Platte etwas. Damit endete die Geschichte des Times Square Labels. Lou Silvani betreibt in der New Yorker Bronx zwar noch immer seinen Times Square Records Laden und verschickt von Zeit zu Zeit umfangreiche Verkaufslisten, aber das Times Square Label ist längst zu einem legendären Stück amerikanischer Rock'n'Roll Musikgeschichte geworden. Ja, und damit bis in 4 Wochen am 1. April. Tschüss, Ihr Werner Voss. Yeah.

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